0: sie hatte Umgang mit dem Teufel. Auf der Folter hat sie es gestanden. Urteilt hat sie mit ihm, jetzt muss sie brennen, die Hexe.
1: Wenn sie ein Messer in die Wand stieß, kam Milch heraus. 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
4: That smells great, man.
5: Ich sehe nur eine alte Frau, die vor Angst hat, wahnsinnig ist.
6: Bitte eure Zunge, Herr von Rottenburg. 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
4: Spiritus.
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0: Wir haben diese Maschine jetzt schon seit Monaten hier stehen. Und erst lief sie gut, aber immer mehr setzte ein Register nach dem anderen aus. Diese Maschine funktioniert nicht mehr. Wir möchten gerne, dass Sie sie ersetzen.
1: Und was ist denn los mit der Maschine?
0: Die Maschine funktioniert nicht mehr. Sie hat immer am Anfang des Liedes eine Störung. Eine große Störung. Das Rad dreht sich nicht mehr.
2: Ja.
0: Sie hat eine große Störung. Die Rolle, auf der die Noten aufgetragen sind, bewegt sich nicht und deswegen läuft sie nicht mehr.
1: Und mit automatischer Geige spielen?
0: Die automatische Geige ist ja sehr schön, aber sehr, sehr oft nervt sie unsere Gäste. Sie geht auf den Kopf. Zu laut und zu hoch und zu schrill. Sie nervt. Weil die Maschine spielt auch immer nur dasselbe. Immer das Gleiche und die Leute können es nicht mehr hören.

0: Eine ganz neue Technologie, aber wie alles, was neue Technologie ist, funktioniert es nicht. Es muss noch viel daran gearbeitet werden, damit es funktioniert. Wir kaufen uns lieber wieder einen Geiger, einen echten.
1: Wie viel?
0: Ein oder zwei, besser ein oder zwei reale Geiger als eine Maschine. Die Maschine ist zu oft kaputt.

0: 供ですね。
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0: 美味しいです
1: 。 Entschuldigung, ich bin so schnell wie ich kann. Möchten Sie zahlen? Hat's gut geschmeckt?